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2: Der Oderwelle Verkehrsservice liegen derzeit keine Meldungen über Verkehrsbehinderungen vor. Wir wünschen auch weiterhin eine gute und sichere Fahrt durch die Nacht.
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2: Der Oderwelle Verkehrsservice liegen derzeit keine Meldungen über Verkehrsbehinderungen vor. Wir wünschen auch weiterhin eine gute und sichere Fahrt durch die Nacht.
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2: Der Oderwelle Verkehrsservice liegen derzeit keine Meldungen über Verkehrsbehinderungen vor. Wir wünschen auch weiterhin eine gute und sichere Fahrt durch die Nacht.
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2: Wunderschönen guten Morgen, der Oderwelle Verkehrsservice. Uns liegen derzeit keine Meldungen über Verkehrsbehinderung vor, aber aufgepasst, geblitzt dort heute unter anderem im Weinbergweg in Richtung Markendorfer Straße. Die Oderwelle wünscht auf jeden Fall eine gute und sichere Fahrt in die neue Woche.
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1: Heute ist es immer wieder bewölkt. Die Höchstwerte erreichen um die 23 Grad. Abends bilden sich erneut Wolken bei Werten von 17 bis 21 Grad. In der Nacht ist es locker bewölkt bei Tiefstwerten um die 12 Grad. Morgen ist bis zum Nachmittag der Himmel erneut bedeckt. Die Sonne ist nicht zu sehen bei Temperaturen von 13 bis 25 Grad.
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1: Wunderschönen guten Morgen, der Oderwelle Verkehrsservice. Uns liegen derzeit keine Meldungen über Verkehrsbehinderung vor, aber aufgepasst, geblitzt dort heute unter anderem im Weinbergweg in Richtung Markendorfer Straße. Die Oderwelle wünscht auf jeden Fall eine gute und sichere Fahrt in die neue Woche.
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2: Im Studio Matthias Kajanes.
3: Der Iran hat die Gespräche mit den USA ausgesetzt. Nach Angaben der iranischen Nachrichtenagentur Tasnim reagiert Teheran damit auf die anhaltenden israelischen Angriffe im Libanon. Der Iran wirft Israel vor, Bedingungen für einen Waffenstillstand verletzt zu haben. Zudem berichtet Tasnim, dass der Iran und verbündete Gruppen in der Region eine vollständige Sperrung der Straße von Hormuz planen. Eine unabhängige Bestätigung dafür liegt bislang nicht vor. Frankreich hat im Atlantik einen aus Russland kommenden Öltanker gestoppt. Paris vermutet, dass das Schiff zur russischen Schattenflotte gehört und Sanktionen umgeht. Der Kreml spricht von einer illegalen Aktion und kündigte Gegenmaßnahmen an. Der Monitoringbericht des Bundesfinanzministeriums zeigt es auf, die groß angekündigte Investitionsoffensive der Bundesregierung bleibt aus. Die Mittel aus dem 500 Milliarden Euro Sondervermögen sind im vergangenen Jahr nicht völlig ausgeschöpft worden. Für die Co-Vorsitzende der Linken, Ines Schwertner, unverständlich. Im Frühstart von RTL-NTV forderte sie einen planvollen Einsatz der Mittel, statt wie jetzt Finanzlöcher zu stopfen.
4: Es kommt zu wenig an, sowohl bei den Kommunen als auch bei den Menschen, bei den konkreten Projekten. Und es wird nicht zusätzlich investiert, sondern die Bürgermeisterinnen und Bürgermeister, auch von unserer Partei, von der Linken, sagen, ja, ich nutze das jetzt alles, um Projekte zu finanzieren, die sowieso schon geplant waren. Das heißt, das Sondervermögen, groß versprochen als großes Investitionsprogramm und Paket, wird eigentlich dazu benutzt, damit überhaupt die Bahn und alles weitere instand gehalten wird.
3: Solarstrom kann ab heute offiziell geteilt werden. Mit dem sogenannten Energy Sharing dürfen Betreiber von Solaranlagen überschüssigen Strom an andere Verbraucher in derselben Stadt weitergeben. Allerdings gibt es noch technische und organisatorische Hürden, sodass die Umsetzung vielerorts auf sich warten lässt.
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3: Heute ist es immer wieder bewölkt. Die Höchstwerte erreichen um die 23 Grad. Abends bilden sich erneut Wolken bei Werten von 17 bis 21 Grad. In der Nacht ist es locker bewölkt bei Tiefstwerten um die 12 Grad. Morgen ist bis zum Nachmittag der Himmel erneut bedeckt. Die Sonne ist nicht zu sehen bei Temperaturen von 13 bis 25 Grad.
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3: Wunderschönen guten Morgen, der Oderwelle Verkehrsservice. Uns liegen derzeit keine Meldungen über Verkehrsbehinderung vor, aber aufgepasst, geblitzt wird heute unter anderem im Weinbergweg in Richtung Markendorfer Straße. Die Oderwelle wünscht auf jeden Fall eine gute und sichere Fahrt in die neue Woche.
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3: Heute ist es immer wieder bewölkt. Die Höchstwerte erreichen um die 23 Grad. Abends bilden sich erneut Wolken bei Werten von 17 bis 21 Grad. In der Nacht ist es locker bewölkt bei Tiefstwerten um die 12 Grad. Morgens bis zum Nachmittag der Himmel erneut bedeckt. Die Sonne ist nicht zu sehen bei Temperaturen von 13 bis 25 Grad.
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3: Wunderschönen guten Morgen, der Oderwelle Verkehrsservice. Uns liegen derzeit keine Meldungen über Verkehrsbehinderung vor, aber aufgepasst, geblitzt wird heute unter anderem im Weinbergweg in Richtung Markendorfer Straße. Die Oderwelle wünscht auf jeden Fall eine gute und sichere Fahrt in die neue Woche.

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2: Im Studio Matthias Kajales.
3: Bei schweren russischen Luftangriffen auf die Ukraine sind in der Nacht mehrere Menschen getötet und zahlreiche verletzt worden. In Kiew starben mindestens 4 Menschen, in Dnipro weitere 5. Russland setzt nach ukrainischen Angaben auch Raketen ein. Polen versetzt seine Luftabwehr in Alarmbereitschaft. Die EU verschärft ihre Asylpolitik. Abgelehnte Asylbewerber sollen künftig schneller abgeschoben werden können. Notfalls auch in Zentren außerhalb der EU. Zudem sind Leistungskürzungen und längere Abschiebehaft vorgesehen. Das Verteidigungsministerium hat Fehler bei einer Regel zum neuen Wehrdienst eingeräumt. Eine umstrittene Pflicht für Auslandsaufenthalte wurde nach Kritik und juristischer Prüfung wieder ausgesetzt. Berlin hat sein Olympiakonzept Berlin Plus vorgestellt. Geplant sind nachhaltige Spiele mit 97% bestehender Sportstätten und Austragungsorten auch in Brandenburg, Sachsen und Mecklenburg-Vorpommern. Nach dem Hamburg-Nein sehen die Berliner Verantwortlichen zusätzlichen Rückenwind. Kritik kommt vom BUND und den Grünen. Ende September entscheidet der DOSB über die deutsche Bewerbung.
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3: Heute gibt es nur selten Lücken in der Wolkendecke. Die Maxi-Werte erreichen aber immerhin bis zu 27 Grad. Am Abend überwiegt dichte Bewölkung, aber es bleibt trocken bei Temperaturen von 20 bis 25 Grad. In der Nacht ist es überwiegend klar mit vereinzelten Wolken bei Tiefstwerten von 15 Grad. Morgen kann sich morgens die Sonne nicht durchsetzen. Es ist wolkig bei Temperaturen um die 15 Grad. Darüber hinaus bleibt der Himmel von mittags bis zum Abend hin grau. Es regnet bei Werten von bis zu 18 Grad.
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3: Wunderschönen guten Morgen. Der Oderwelle Verkehrsservice. Derzeit liegen uns glücklicherweise keine Meldungen über Verkehrsbehinderung vor. Aber Achtung, aufgepasst. Geblitzt wird heute unter anderem in der Walter-Korsing-Straße in Richtung Karthausplatz.
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1: Im Studio Matthias Kajanis. Schönen guten Morgen. Unter 14 Jahren kein Social Media. In Potsdam diskutieren heute Bundesbildungsministerin Karin Prien von der CDU und Bundesjustizministerin Stefanie Hubig von der SPD gemeinsam mit Schülerinnen und Schülern über Schutz und Mitsprache in der digitalen Welt. Auch Brandenburgs Bildungsminister Gordon Hoffmann von der CDU ist dabei. Hintergrund ist die bundesweite Debatte über ein mögliches Social Media Verbot für Kinder unter 14 Jahren. Brandenburgs Gesundheitsminister René Wehke von der SPD plant eine Reform bei der Bezahlung von Rettungswageneinsätzen. Künftig sollen sich die Landkreise zunächst mit den Krankenkassen über die Kosten einigen, bevor die Kommunalparlamente entscheiden. Für Konfliktfälle ist ein Schiedsverfahren vorgesehen. Hintergrund sind die anhaltenden Streitigkeiten über die Abrechnung von Rettungsdiensteinsätzen in Brandenburg. Frankfurt-Oder lädt diesen Donnerstag zum Aktionstag Helfende Hände älter werden in Frankfurt-Oder in Spitzkrug Multicenter ein. Von 10 bis 16 Uhr informieren mehr als 40 Aussteller über Angebote rund um Pflege, Gesundheit, Wohnen und Betreuung. Im Rahmen der 32. Brandenburgischen Seniorenwoche richtet sich die Veranstaltung an Seniorinnen, Senioren und Angehörige und sollen Möglichkeiten für ein selbstbestimmtes Leben im Alter aufzeigen. Organisiert wird der Aktionstag von der Stadtverwaltung und dem Pflegestützpunkt unter dem Motto Barrieren abbauen, Lebensqualität gewinnen. Soweit das Neueste aus unserer Region. Aktuelles aus aller Welt wieder zur nächsten vollen Stunde in den Nachrichten der Oderwelle.
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1: Heute gibt es nur selten Lücken in der Wolkendecke. Die Maximalwerte erreichen aber immerhin bis zu 27 Grad. Am Abend überwiegt dichte Bewölkung, aber es bleibt trocken bei Temperaturen von 20 bis 25 Grad. In der Nacht ist es überwiegend klar mit vereinzelten Wolken bei Tiefstwerten von 15 Grad. Morgens die Sonne nicht durchsetzen. Es ist wolkig bei Temperaturen um die 15 Grad. Darüber hinaus bleibt der Himmel von mittags bis zum Abend hin grau. Es regnet bei Werten von bis zu 18 Grad.
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1: Oder schönen guten Morgen, der Oderwelle Verkehrsservice. Derzeit liegen uns glücklicherweise keine Meldungen über Verkehrsbehinderung vor. Aber Achtung, aufgepasst, geblitzt wird heute unter anderem in der Walter-Korsing-Straße in Richtung Karthausplatz.

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2: Im Studio Matthias Kajales. Bei schweren russischen Luftangriffen auf die Ukraine sind in der Nacht mehrere Menschen getötet und zahlreiche verletzt worden. In Kiew starben mindestens 4 Menschen, in Dnipro weitere 5. Russland setzt nach ukrainischen Angaben auch Raketen ein. Polen versetzt seine Luftabwehr in Alarmbereitschaft. Die EU verschärft ihre Asylpolitik. Abgelehnte Asylbewerber sollen künftig schneller abgeschoben werden können. Notfalls auch in Zentren außerhalb der EU. Zudem sind Leistungskürzungen und längere Abschiebehaft vorgesehen. Das Verteidigungsministerium hat Fehler bei einer Regel zum neuen Wehrdienst eingeräumt. Eine umstrittene Pflicht für Auslandsaufenthalte wurde nach Kritik und juristischer Prüfung wieder ausgesetzt. Berlin hat sein Olympiakonzept Berlin Plus vorgestellt. Geplant sind nachhaltige Spiele mit 97% bestehender Sportstätten und Austragungsorten auch in Brandenburg, Sachsen und Mecklenburg-Vorpommern. Nach dem Hamburg-Nein sehen die Berliner Verantwortlichen zusätzlichen Rückenwind. Kritik kommt vom BUND und den Grünen. Ende September entscheidet der DOSB über die deutsche Bewerbung.
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2: Heute gibt es nur selten Lücken in der Wolkendecke. Die Maxi-Werte erreichen aber immerhin bis zu 27 Grad. Am Abend überwiegt dichte Bewölkung, aber es bleibt trocken bei Temperaturen von 20 bis 25 Grad. In der Nacht ist es überwiegend klar mit vereinzelten Wolken bei Tiefstwerten von 15 Grad. Morgens die Sonne nicht durchsetzen. Es ist wolkig bei Temperaturen um die 15 Grad. Darüber hinaus bleibt der Himmel von mittags bis zum Abend hin grau. Es regnet bei Werten von bis zu 18 Grad.
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2: Wunderschönen guten Morgen, der Oderwelle Verkehrsservice. Derzeit liegen uns glücklicherweise keine Meldungen über Verkehrsbehinderung vor, aber Achtung, aufgepasst, geblitzt wird heute unter anderem in der Walter-Korsing-Straße in Richtung Karthausplatz.
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2: Kurz nach 8 Uhr einen wunderschönen Dienstagmorgen hier auf 91.7 Ihrer Oderwelle. Heute auf jeden Fall viel trinken, also Wasser, alkoholfreies. Denn bis zu 27 Grad werden wir haben, auch wenn es ab und zu ein bisschen bewölkt ist. Passen Sie schön auf sich auf. Mehr Musik aus den 80ern, den 90ern und das Beste von heute natürlich auch in dieser Stunde hier auf 91.7 Ihrer Oderwelle. Unter anderem von den Bee Gees, von den Pet Shop Boys, den Spice Girls, Kylie Minogue und hier ein Klassiker aus den 80ern. Here's a madness mit Our House.

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1: Im Studio Matthias Kajanis, schönen guten Morgen. Unter 14 Jahren kein Social Media. In Potsdam diskutieren heute Bundesbildungsministerin Karin Prien von der CDU und Bundesjustizministerin Stefanie Hubig von der SPD gemeinsam mit Schülerinnen und Schülern über Schutz und Mitsprache in der digitalen Welt. Auch Brandenburgs Bildungsminister Gordon Hoffmann von der CDU ist dabei. Hintergrund ist die bundesweite Debatte über ein mögliches Social Media Verbot für Kinder unter 14 Jahren. Brandenburgs Gesundheitsminister René Wilke von der SPD plant eine Reform bei der Bezahlung von Rettungswageneinsätzen. Künftig sollen sich die Landkreise zunächst mit den Krankenkassen über die Kosten einigen, bevor die Kommunalparlamente entscheiden. Für Konfliktfälle ist ein Schiedsverfahren vorgesehen. Hintergrund sind die anhaltenden Streitigkeiten über die Abrechnung von Rettungsdiensteinsätzen in Brandenburg. Frankfurt-Oder lädt diesen Donnerstag zum Aktionstag Helfende Hände älter werden in Frankfurt-Oder in Spitzkrug Multicenter ein. Von 10 bis 16 Uhr informieren mehr als 40 Aussteller über Angebote rund um Pflege, Gesundheit, Wohnen und Betreuung. Im Rahmen der 32. Brandenburgischen Seniorenwoche richtet sich die Veranstaltung an Seniorinnen, Senioren und Angehörige und sollen Möglichkeiten für ein selbstbestimmtes Leben im Alter aufzeigen. Organisiert wird der Aktionstag von der Stadtverwaltung und dem Pflegestützpunkt unter dem Motto Barrieren abbauen, Lebensqualität gewinnen. Soweit das Neueste aus unserer Region. Aktuelles aus aller Welt wieder zur nächsten vollen Stunde in den Nachrichten der Oderwelle.
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1: Heute gibt es nur selten Lücken in der Wolkendecke. Die Maxi-Werte erreichen aber immerhin bis zu 27 Grad. Am Abend überwiegt dichte Bewölkung, aber es bleibt trocken bei Temperaturen von 20 bis 25 Grad. In der Nacht ist es überwiegend klar mit vereinzelten Wolken bei Tiefstwerten von 15 Grad. Morgens die Sonne nicht durchsetzen. Es ist wolkig bei Temperaturen um die 15 Grad. Darüber hinaus bleibt der Himmel von mittags bis zum Abend hin grau. Es regnet bei Werten von bis zu 18 Grad.
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1: Wunderschönen guten Morgen, der Oderwelle Verkehrsservice. Derzeit liegen uns glücklicherweise keine Meldungen über Verkehrsbehinderung vor, aber Achtung, aufgepasst, geblitzt wird heute unter anderem in der Walter-Korsing-Straße in Richtung Karthausplatz.
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2: Im Studio Matthias Kajales. Bei schweren russischen Luftangriffen auf die Ukraine sind in der Nacht mehrere Menschen getötet und zahlreiche verletzt worden. In Kiew starben mindestens 4 Menschen, in Dnipro weitere 5. Russland setzt nach ukrainischen Angaben auch Raketen ein. Polen versetzt seine Luftabwehr in Alarmbereitschaft. Die EU verschärft ihre Asylpolitik. Abgelehnte Asylbewerber sollen künftig schneller abgeschoben werden können. Notfalls auch in Zentren außerhalb der EU. Zudem sind Leistungskürzungen und längere Abschiebehaft vorgesehen. Das Verteidigungsministerium hat Fehler bei einer Regel zum neuen Wehrdienst eingeräumt. Eine umstrittene Pflicht für Auslandsaufenthalte wurde nach Kritik und juristischer Prüfung wieder ausgesetzt. Berlin hat sein Olympiakonzept Berlin Plus vorgestellt. Geplant sind nachhaltige Spiele mit 97% bestehender Sportstätten und Austragungsorten auch in Brandenburg, Sachsen und Mecklenburg-Vorpommern. Nach dem Hamburg-Nein sehen die Berliner Verantwortlichen zusätzlichen Rückenwind. Kritik kommt vom BUND und den Grünen. Ende September entscheidet der DOSB über die deutsche Bewerbung.
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2: Heute gibt es nur selten Lücken in der Wolkendecke. Die Maximalwerte erreichen aber immerhin bis zu 27 Grad. Am Abend überwiegt dichte Bewölkung, aber es bleibt trocken bei Temperaturen von 20 bis 25 Grad. In der Nacht ist es überwiegend klar mit vereinzelten Wolken bei Tiefstwerten von 15 Grad. Morgens die Sonne nicht durchsetzen. Es ist wolkig bei Temperaturen um die 15 Grad. Darüber hinaus bleibt der Himmel von mittags bis zum Abend hin grau. Es regnet bei Werten von bis zu 18 Grad.
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2: Oder schönen guten Morgen, der Oderwelle Verkehrsservice. Derzeit liegen uns glücklicherweise keine Meldungen über Verkehrsbehinderung vor, aber Achtung, aufgepasst, geblitzt wird heute unter anderem in der Walter-Korsing-Straße in Richtung Karthausplatz.
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2: Kurz nach 9 Uhr einen wunderschönen Dienstagmorgen hier auf 91.7 Ihrer Oderwelle. Mehr 80er, mehr 90er und das Beste von heute. Unter anderem von Hathaway in dieser Stunde, Taylor Swift, R.E.M., Lima und hier aus den 80ern mit Leib und Seele. Hier ist der Heinz Rudolf, der Kunze. Ich bin Matthias. Wunderschönen guten Morgen und Hallihallo.
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1: Im Studio Matthias Kajanis, schönen guten Morgen. Unter 14 Jahren kein Social Media. In Potsdam diskutieren heute Bundesbildungsministerin Karin Prien von der CDU und Bundesjustizministerin Stefanie Hubig von der SPD gemeinsam mit Schülerinnen und Schülern über Schutz und Mitsprache in der digitalen Welt. Auch Brandenburgs Bildungsminister Gordon Hoffmann von der CDU ist dabei. Hintergrund ist die bundesweite Debatte über ein mögliches Social Media Verbot für Kinder unter 14 Jahren. Brandenburgs Gesundheitsminister René Wilke von der SPD plant eine Reform bei der Bezahlung von Rettungswageneinsätzen. Künftig sollen sich die Landkreise zunächst mit den Krankenkassen über die Kosten einigen, bevor die Kommunalparlamente entscheiden. Für Konfliktfälle ist ein Schiedsverfahren vorgesehen. Hintergrund sind die anhaltenden Streitigkeiten über die Abrechnung von Rettungsdiensteinsätzen in Brandenburg. Frankfurt-Oder lädt diesen Donnerstag zum Aktionstag Helfende Hände älter werden in Frankfurt-Oder in Spitzkrug Multicenter ein. Von 10 bis 16 Uhr informieren mehr als 40 Aussteller über Angebote rund um Pflege, Gesundheit, Wohnen und Betreuung. Im Rahmen der 32. Brandenburgischen Seniorenwoche richtet sich die Veranstaltung an Seniorinnen, Senioren und Angehörige und sollen Möglichkeiten für ein selbstbestimmtes Leben im Alter aufzeigen. Organisiert wird der Aktionstag von der Stadtverwaltung und dem Pflegestützpunkt unter dem Motto Barrieren abbauen, Lebensqualität gewinnen. Soweit das Neueste aus unserer Region. Aktuell ist aus aller Welt wieder zur nächsten vollen Stunde in den Nachrichten der Oderwelle.
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1: Heute gibt es nur selten Lücken in der Wolkendecke. Die Maxi-Werte erreichen aber immerhin bis zu 27 Grad. Am Abend überwiegt dichte Bewölkung, aber es bleibt trocken bei Temperaturen von 20 bis 25 Grad. In der Nacht ist es überwiegend klar mit vereinzelten Wolken bei Tiefstwerten von 15 Grad. Morgen kann sich morgens die Sonne nicht durchsetzen. Es ist wolkig bei Temperaturen um die 15 Grad. Darüber hinaus bleibt der Himmel von mittags bis zum Abend hin grau. Es regnet bei Werten von bis zu 18 Grad.
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1: Oder schönen guten Morgen, der Oderwelle Verkehrsservice. Derzeit liegen uns glücklicherweise keine Meldungen über Verkehrsbehinderung vor, aber Achtung, aufgepasst, geblitzt wird heute unter anderem in der Walter-Korsing-Straße in Richtung Karthausplatz.
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2: Im Studio Matthias Kajales. Bei schweren russischen Luftangriffen auf die Ukraine sind in der Nacht mehrere Menschen getötet und zahlreiche verletzt worden. In Kiew starben mindestens 4 Menschen, in Dnipro weitere 5. Russland setzt nach ukrainischen Angaben auch Raketen ein. Polen versetzt seine Luftabwehr in Alarmbereitschaft. Die EU verschärft ihre Asylpolitik. Abgelehnte Asylbewerber sollen künftig schneller abgeschoben werden können. Notfalls auch in Zentren außerhalb der EU. Zudem sind Leistungskürzungen und längere Abschiebehaft vorgesehen. Das Verteidigungsministerium hat Fehler bei einer Regel zum neuen Wehrdienst eingeräumt. Eine umstrittene Pflicht für Auslandsaufenthalte wurde nach Kritik und juristischer Prüfung wieder ausgesetzt. Berlin hat sein Olympiakonzept Berlin Plus vorgestellt. Geplant sind nachhaltige Spiele mit 97% bestehender Sportstätten und Austragungsorten auch in Brandenburg, Sachsen und Mecklenburg-Vorpommern. Nach dem Hamburg-Nein sehen die Berliner Verantwortlichen zusätzlichen Rückenwind. Kritik kommt vom BUND und den Grünen. Ende September entscheidet der DOSB über die deutsche Bewerbung.
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2: Heute gibt es nur selten Lücken in der Wolkendecke. Die Maxi-Werte erreichen aber immerhin bis zu 27 Grad. Am Abend überwiegt dichte Bewölkung, aber es bleibt trocken bei Temperaturen von 20 bis 25 Grad. In der Nacht ist es überwiegend klar mit vereinzelten Wolken bei Tiefstwerten von 15 Grad. Morgens die Sonne nicht durchsetzen. Es ist wolkig bei Temperaturen um die 15 Grad. Darüber hinaus bleibt der Himmel von mittags bis zum Abend hin grau. Es regnet bei Werten von bis zu 18 Grad.
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2: Der Oderwelle Verkehrsservice aus dem höchsten Gebäude Brandenburgs, dem Oderturm, mit dem Blick auf die Straßen. Derzeit liegen uns glücklicherweise keine Meldungen über Verkehrsbehinderung vor. Aber aufgepasst, geblitzt wird heute unter anderem in der Wald der Korsingstraße in Richtung Karthausplatz.
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2: Kurz nach 10 Uhr, herzlich willkommen am Dienstagvormittag auf 91.7 Ihrer Oderwelle. Jetzt mit einem Klassiker von den Beach Boys. Hier ist Kokomo. Ich bin Matthias. Hallihallo.

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1: Im Studio Matthias Kajanis, schönen guten Tag. Unter 14 Jahren kein Social Media. In Potsdam diskutieren heute Bundesbildungsministerin Karin Prien von der CDU und Bundesjustizministerin Stefanie Hubich von der SPD gemeinsam mit Schülerinnen und Schülern über Schutz und Mitsprache in der digitalen Welt. Auch Brandenburgs Bildungsminister Gordon Hoffmann von der CDU ist dabei. Hintergrund ist die bundesweite Debatte über ein mögliches Social Media Verbot für Kinder unter 14 Jahren. Brandenburgs Gesundheitsminister René Wilke von der SPD plant eine Reform bei der Bezahlung von Rettungswageneinsätzen. Künftig sollen sich die Landkreise zunächst mit den Krankenkassen über die Kosten einigen, bevor die Kommunalparlamente entscheiden. Für Konfliktfälle ist ein Schiedsverfahren vorgesehen. Hintergrund sind die anhaltenden Streitigkeiten über die Abrechnung von Rettungsdiensteinsätzen in Brandenburg. Frankfurt-Oder lädt diesen Donnerstag zum Aktionstag Helfende Hände älter werden in Frankfurt-Oder in Spitzkrug Multicenter ein. Von 10 bis 16 Uhr informieren mehr als 40 Aussteller über Angebote rund um Pflege, Gesundheit, Wohnen und Betreuung. Im Rahmen der 32. Brandenburgischen Seniorenwoche richtet sich die Veranstaltung an Seniorinnen, Senioren und Angehörige und soll Möglichkeiten für ein selbstbestimmtes Leben im Alter aufzeigen. Organisiert wird der Aktionstag von der Stadtverwaltung und dem Pflegestützpunkt unter dem Motto Barrieren abbauen, Lebensqualität gewinnen. Soweit das Neueste aus unserer Region. Aktuell ist aus aller Welt wieder zur nächsten vollen Stunde in den Nachrichten der Oderwelle.
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2: Also ich schätze René Wilke sehr und René Wilke kommt für viele Aufgaben in Frage. Das ist unbestritten.
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2: Im Studio Matthias Kajales. Bei schweren russischen Luftangriffen auf die Ukraine sind in der Nacht mehrere Menschen getötet und zahlreiche verletzt worden. In Kiew starben mindestens 4 Menschen, in Dnipro weitere 5. Russland setzt nach ukrainischen Angaben auch Raketen ein. Polen versetzt seine Luftabwehr in Alarmbereitschaft. Die EU verschärft ihre Asylpolitik. Abgelehnte Asylbewerber sollen künftig schneller abgeschoben werden können. Notfalls auch in Zentren außerhalb der EU. Zudem sind Leistungskürzungen und längere Abschiebehaft vorgesehen. Das Verteidigungsministerium hat Fehler bei einer Regel zum neuen Wehrdienst eingeräumt. Eine umstrittene Pflicht für Auslandsaufenthalte wurde nach Kritik und juristischer Prüfung wieder ausgesetzt. Berlin hat sein Olympiakonzept Berlin Plus vorgestellt. Geplant sind nachhaltige Spiele mit 97% bestehender Sportstätten und Austragungsorten auch in Brandenburg, Sachsen und Mecklenburg-Vorpommern. Nach dem Hamburg-Nein sehen die Berliner Verantwortlichen zusätzlichen Rückenwind. Kritik kommt vom BUND und den Grünen. Ende September entscheidet der DOSB über die deutsche Bewerbung.
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2: Heute gibt es nur selten Lücken in der Wolkendecke. Die Maxi-Werte erreichen aber immerhin bis zu 27 Grad. Am Abend überwiegt dichte Bewölkung, aber es bleibt trocken bei Temperaturen von 20 bis 25 Grad. In der Nacht ist es überwiegend klar mit vereinzelten Wolken bei Tiefstwerten von 15 Grad. Morgens die Sonne nicht durchsetzen. Es ist wolkig bei Temperaturen um die 15 Grad. Darüber hinaus bleibt der Himmel von mittags bis zum Abend hin grau. Es regnet bei Werten von bis zu 18 Grad.
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2: Der Oderwelle Verkehrsservice aus dem höchsten Gebäude Brandenburgs, dem Oderturm, mit dem Blick auf die Straßen. Derzeit liegen uns glücklicherweise keine Meldungen über Verkehrsbehinderung vor. Aber aufgepasst, geblitzt wird heute unter anderem in der Walter-Korsing-Straße in Richtung Karthausplatz.
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2: Dienstagvormittag auf 91.7, die Oderwelle, kurz nach 11 Uhr. Herzlich willkommen zu mehr 80er, mehr 90er und dem Besten von heute in dieser Stunde. Unter anderem von Boys und der Gruppe Pur, Cool and the Gang, Aha. Und hier hören wir sie schon aus den 80ern, Madonna mit Open Your Heart. Öffnen wir unsere Herzen. Ich bin Matthias, schön, dass Sie mit dabei sind.

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1: Im Studio Matthias Kajanis, schönen guten Tag. Unter 14 Jahren kein Social Media. In Potsdam diskutieren heute Bundesbildungsministerin Karin Prien von der CDU und Bundesjustizministerin Stefanie Hubig von der SPD gemeinsam mit Schülerinnen und Schülern über Schutz und Mitsprache in der digitalen Welt. Auch Brandenburgs Bildungsminister Gordon Hoffmann von der CDU ist dabei. Hintergrund ist die bundesweite Debatte über ein mögliches Social Media Verbot für Kinder unter 14 Jahren. Brandenburgs Gesundheitsminister René Wilke von der SPD plant eine Reform bei der Bezahlung von Rettungswageneinsätzen. Künftig sollen sich die Landkreise zunächst mit den Krankenkassen über die Kosten einigen, bevor die Kommunalparlamente entscheiden. Für Konfliktfälle ist ein Schiedsverfahren vorgesehen. Hintergrund sind die anhaltenden Streitigkeiten über die Abrechnung von Rettungsdiensteinsätzen in Brandenburg. Frankfurt-Oder lädt diesen Donnerstag zum Aktionstag Helfende Hände älter werden in Frankfurt-Oder in Spitzkrug Multicenter ein. Von 10 bis 16 Uhr informieren mehr als 40 Aussteller über Angebote rund um Pflege, Gesundheit, Wohnen und Betreuung. Im Rahmen der 32. Brandenburgischen Seniorenwoche richtet sich die Veranstaltung an Seniorinnen, Senioren und Angehörige und sollen Möglichkeiten für ein selbstbestimmtes Leben im Alter aufzeigen. Organisiert wird der Aktionstag von der Stadtverwaltung und dem Pflegestützpunkt unter dem Motto Barrieren abbauen, Lebensqualität gewinnen. Soweit das Neueste aus unserer Region. Aktuell ist aus aller Welt wieder zur nächsten vollen Stunde in den Nachrichten der Oderwelle.
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2: Liebe Frankfurterinnen, liebe Frankfurter, ich wurde in den letzten Wochen von vielen Bürgerinnen und Bürgern gefragt, wie es mit mir nach meiner Amtszeit weitergeht. Ende vergangener Woche hat mich der Oberbürgermeister darüber informiert, dass er mich nicht für eine weitere Amtszeit vorschlagen wird. So wird meine Amtszeit als Bürgermeister der Stadt Frankfurt-Oder im November diesen Jahres enden.
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2: Im Studio Matthias Kajales. Bei schweren russischen Luftangriffen auf die Ukraine sind in der Nacht mehrere Menschen getötet und zahlreiche verletzt worden. In Kiew starben mindestens 4 Menschen, in Dnipro weitere 5. Russland setzt nach ukrainischen Angaben auch Raketen ein. Polen versetzt seine Luftabwehr in Alarmbereitschaft. Die EU verschärft ihre Asylpolitik. Abgelehnte Asylbewerber sollen künftig schneller abgeschoben werden können. Notfalls auch in Zentren außerhalb der EU. Zudem sind Leistungskürzungen und längere Abschiebehaft vorgesehen. Das Verteidigungsministerium hat Fehler bei einer Regel zum neuen Wehrdienst eingeräumt. Eine umstrittene Pflicht für Auslandsaufenthalte wurde nach Kritik und juristischer Prüfung wieder ausgesetzt. Berlin hat sein Olympiakonzept Berlin Plus vorgestellt. Geplant sind nachhaltige Spiele mit 97% bestehender Sportstätten und Austragungsorten auch in Brandenburg, Sachsen und Mecklenburg-Vorpommern. Nach dem Hamburg-Nein sehen die Berliner Verantwortlichen zusätzlichen Rückenwind. Kritik kommt vom BUND und den Grünen. Ende September entscheidet der DOSB über die deutsche Bewerbung.
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2: Heute gibt es nur selten Lücken in der Wolkendecke. Die Maxi-Werte erreichen aber immerhin bis zu 27 Grad. Am Abend überwiegt dichte Bewölkung, aber es bleibt trocken bei Temperaturen von 20 bis 25 Grad. In der Nacht ist es überwiegend klar mit vereinzelten Wolken bei Tiefstwerten von 15 Grad. Morgen kann sich morgens die Sonne nicht durchsetzen. Es ist wolkig bei Temperaturen um die 15 Grad. Darüber hinaus bleibt der Himmel von mittags bis zum Abend hin grau. Es regnet bei Werten von bis zu 18 Grad.
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2: Der Oderwelle Verkehrsservice mit einer amtlichen Warnung: durch ein Schadensereignis kommt es im Bereich in Frankfurt-Oder im Buschmühlenweg in einem Umkreis von ca. 1000 Meter unter Umständen zu einer Geruchsbelästigung. Bitte schließen Sie die Fenster und Türen, es besteht aber keine Gesundheitsgefahr. Halten Sie bitte die Notrufnummern von Feuerwehr und Polizei für Notrufe frei. Weitere Meldungen bei uns im laufenden Programm der Oderwelle.
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2: Kurz nach 12 Uhr, Mahlzeit und guten Appetit, wenn Sie gerade beim Essen sind, der Dienstagmittag auf 91.7 Ihrer Oderwelle. Mehr 80er, mehr 90er und das Beste von heute in dieser Stunde, unter anderem von den Gypsy Kings, von Jimmy Somerville, Eric Clapton, Richard Marx und hier aus den 80ern Jennifer Rush mit Ring of Ice. Ich bin Matthias, freue mich, dass Sie mit dabei sind. Wunderschönen guten Tag und Hallihallo.

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1: Im Studio Matthias Kajaris. Schönen guten Tag. Unter 14 Jahren kein Social Media. In Potsdam diskutieren heute Bundesbildungsministerin Karin Prien von der CDU und Bundesjustizministerin Stefanie Hubich von der SPD gemeinsam mit Schülerinnen und Schülern über Schutz und Mitsprache in der digitalen Welt. Auch Brandenburgs Bildungsminister Gordon Hoffmann von der CDU ist dabei. Hintergrund ist die bundesweite Debatte über ein mögliches Social Media Verbot für Kinder unter 14 Jahren. Brandenburgs Gesundheitsminister René Wehke von der SPD plant eine Reform bei der Bezahlung von Rettungswageneinsätzen. Künftig sollen sich die Landkreise zunächst mit den Krankenkassen über die Kosten einigen, bevor die Kommunalparlamente entscheiden. Für Konfliktfälle ist ein Schiedsverfahren vorgesehen. Hintergrund sind die anhaltenden Streitigkeiten über die Abrechnung von Rettungsdiensteinsätzen in Brandenburg. Frankfurt-Oder lädt diesen Donnerstag zum Aktionstag Helfende Hände älter werden in Frankfurt-Oder in Spitzkrug Multicenter ein. Von 10 bis 16 Uhr informieren mehr als 40 Aussteller über Angebote rund um Pflege, Gesundheit, Wohnen und Betreuung. Im Rahmen der 32. Brandenburgischen Seniorenwoche richtet sich die Veranstaltung an Seniorinnen, Senioren und Angehörige und sollen Möglichkeiten für ein selbstbestimmtes Leben im Alter aufzeigen. Organisiert wird der Aktionstag von der Stadtverwaltung und dem Pflegestützpunkt unter dem Motto Barrieren abbauen, Lebensqualität gewinnen. Soweit das Neueste aus unserer Region. Aktuelles aus aller Welt wieder zur nächsten vollen Stunde in den Nachrichten der Oderwelle.
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2: Das ist natürlich für mich auch sehr bewegend. 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Oktober im Amt bin. 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
2: Im Studio Matthias Kajales. Bei schweren russischen Luftangriffen auf die Ukraine sind in der Nacht mehrere Menschen getötet und zahlreiche verletzt worden. In Kiew starben mindestens 4 Menschen, in Dnipro weitere 5. Russland setzt nach ukrainischen Angaben auch Raketen ein. Polen versetzt seine Luftabwehr in Alarmbereitschaft. Die EU verschärft ihre Asylpolitik. Abgelehnte Asylbewerber sollen künftig schneller abgeschoben werden können. Notfalls auch in Zentren außerhalb der EU. Zudem sind Leistungskürzungen und längere Abschiebehaft vorgesehen. Das Verteidigungsministerium hat Fehler bei einer Regel zum neuen Wehrdienst eingeräumt. Eine umstrittene Pflicht für Auslandsaufenthalte wurde nach Kritik und juristischer Prüfung wieder ausgesetzt. Berlin hat sein Olympiakonzept Berlin Plus vorgestellt. Geplant sind nachhaltige Spiele mit 97% bestehender Sportstätten und Austragungsorten auch in Brandenburg, Sachsen und Mecklenburg-Vorpommern. Nach dem Hamburg-Nein sehen die Berliner Verantwortlichen zusätzlichen Rückenwind. Kritik kommt vom BUND und den Grünen. Ende September entscheidet der DOSB über die deutsche Bewerbung.
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2: Heute gibt es nur selten Lücken in der Wolkendecke. Die Maxi-Werte erreichen aber immerhin bis zu 27 Grad. Am Abend überwiegt dichte Bewölkung, aber es bleibt trocken bei Temperaturen von 20 bis 25 Grad. In der Nacht ist es überwiegend klar mit vereinzelten Wolken bei Tiefstwerten von 15 Grad. Morgen kann sich morgens die Sonne nicht durchsetzen. Es ist wolkig bei Temperaturen um die 15 Grad. Darüber hinaus bleibt der Himmel von mittags bis zum Abend hin grau. Es regnet bei Werten von bis zu 18 Grad.
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2: Der Oderwelle Verkehrsservice mit einer amtlichen Warnung: Durch ein Schadensereignis kommt es im Bereich in Frankfurt-Oder im Buschmühlenweg in einem Umkreis von ca. 1000 Meter unter Umständen zu einer Geruchsbelästigung. Bitte schließen Sie die Fenster und Türen, es besteht aber keine Gesundheitsgefahr. Halten Sie bitte die Notrufnummern von Feuerwehr und Polizei für Notrufe frei. Weitere Meldungen bei uns im laufenden Programm der Oderwelle.
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2: Herzlich willkommen zum Start in den Dienstagnachmittag hier auf 91.7 Ihrer Oderwelle, kurz nach 13 Uhr. Aufgepasst, heute werden es bis zu 27 Grad. Also passen Sie schön auf sich auf und trinken auch genügend Wasser. Mehr 80er, mehr 90er, das Beste von heute jetzt.

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1: Im Studio Matthias Kajanis, schönen guten Tag. Unter 14 Jahren kein Social Media. In Potsdam diskutieren heute Bundesbildungsministerin Karin Prien von der CDU und Bundesjustizministerin Stefanie Hubig von der SPD gemeinsam mit Schülerinnen und Schülern über Schutz und Mitsprache in der digitalen Welt. Auch Brandenburgs Bildungsminister Gordon Hoffmann von der CDU ist dabei. Hintergrund ist die bundesweite Debatte über ein mögliches Social Media Verbot für Kinder unter 14 Jahren. Brandenburgs Gesundheitsminister René Wilke von der SPD plant eine Reform bei der Bezahlung von Rettungswageneinsätzen. Künftig sollen sich die Landkreise zunächst mit den Krankenkassen über die Kosten einigen, bevor die Kommunalparlamente entscheiden. Für Konfliktfälle ist ein Schiedsverfahren vorgesehen. Hintergrund sind die anhaltenden Streitigkeiten über die Abrechnung von Rettungsdiensteinsätzen in Brandenburg. Frankfurt-Oder lädt diesen Donnerstag zum Aktionstag Helfende Hände älter werden in Frankfurt-Oder in Spitzkrug Multicenter ein. Von 10 bis 16 Uhr informieren mehr als 40 Aussteller über Angebote rund um Pflege, Gesundheit, Wohnen und Betreuung. Im Rahmen der 32. Brandenburgischen Seniorenwoche richtet sich die Veranstaltung an Seniorinnen, Senioren und Angehörige und sollen Möglichkeiten für ein selbstbestimmtes Leben im Alter aufzeigen. Organisiert wird der Aktionstag von der Stadtverwaltung und dem Pflegestützpunkt unter dem Motto Barrieren abbauen, Lebensqualität gewinnen. Soweit das Neueste aus unserer Region. Aktuell ist aus aller Welt wieder zur nächsten vollen Stunde in den Nachrichten der Oderwelle.
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2: Im Studio Matthias Kajales.
3: Bei schweren russischen Luftangriffen auf die Ukraine sind in der Nacht mehrere Menschen getötet und zahlreiche verletzt worden. In Kiew starben mindestens 4 Menschen, in Dnipro weitere 5. Russland setzt nach ukrainischen Angaben auch Raketen ein. Polen versetzt seine Luftabwehr in Alarmbereitschaft. Die EU verschärft ihre Asylpolitik. Abgelehnte Asylbewerber sollen künftig schneller abgeschoben werden können. Notfalls auch in Zentren außerhalb der EU. Zudem sind Leistungskürzungen und längere Abschiebehaft vorgesehen. Das Verteidigungsministerium hat Fehler bei einer Regel zum neuen Wehrdienst eingeräumt. Eine umstrittene Pflicht für Auslandsaufenthalte wurde nach Kritik und juristischer Prüfung wieder ausgesetzt. Berlin hat sein Olympiakonzept Berlin Plus vorgestellt. Geplant sind nachhaltige Spiele mit 97% bestehender Sportstätten und Austragungsorten auch in Brandenburg, Sachsen und Mecklenburg-Vorpommern. Nach dem Hamburg-Nein sehen die Berliner Verantwortlichen zusätzlichen Rückenwind. Kritik kommt vom BUND und den Grünen. Ende September entscheidet der DOSB über die deutsche Bewerbung.
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3: Heute gibt es nur selten Lücken in der Wolkendecke. Die Maximwerte erreichen aber immerhin bis zu 27 Grad. Am Abend überwiegt dichte Bewölkung, aber es bleibt trocken bei Temperaturen von 20 bis 25 Grad. In der Nacht ist es überwiegend klar mit vereinzelten Wolken bei Tiefstwerten von 15 Grad. Morgens die Sonne nicht durchsetzen. Es ist wolkig bei Temperaturen um die 15 Grad. Darüber hinaus bleibt der Himmel von mittags bis zum Abend hin grau. Es regnet bei Werten von bis zu 18 Grad.
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3: Der Oderwelle, Verkehrsservice A12 Berlin Richtung Frankfurt-Oder. Zwischen Friedersdorf und Storkow ist die rechte Spur gesperrt. Das Ganze wegen Reinigungsarbeiten. Wir bleiben nochmal auf der A12 Richtung Frankfurt. Zwischen Fürstenwalde Ost und Briesen ist ein Fahrzeug liegen geblieben. Fahren Sie hier bitte dementsprechend vorsichtig. Und noch eine Meldung. Zwischen Briesen und Grenzübergang nach Polen. Hier ist die rechte Spur blockiert. Wegen ME-Arbeiten auch hier bitte entsprechend vorsichtig fahren. Die Oderwelle wünscht auf jeden Fall eine gute und sichere Fahrt in den Feierabend.
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3: Der Start in den Dienstagnachmittag hier auf 91.7, die Oderwelle, kurz nach 14 Uhr. Herzlich willkommen auf 91.7, Ihrer Oderwelle, mehr 80er, mehr 90er und das Beste

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1: Im Studio Matthias Kajanis, schönen guten Tag. Unter 14 Jahren kein Social Media. In Potsdam diskutieren heute Bundesbildungsministerin Karin Prien von der CDU und Bundesjustizministerin Stefanie Hubig von der SPD gemeinsam mit Schülerinnen und Schülern über Schutz und Mitsprache in der digitalen Welt. Auch Brandenburgs Bildungsminister Gordon Hoffmann von der CDU ist dabei. Hintergrund ist die bundesweite Debatte über ein mögliches Social Media Verbot für Kinder unter 14 Jahren. Brandenburgs Gesundheitsminister René Wilke von der SPD plant eine Reform bei der Bezahlung von Rettungswageneinsätzen. Künftig sollen sich die Landkreise zunächst mit den Krankenkassen über die Kosten einigen, bevor die Kommunalparlamente entscheiden. Für Konfliktfälle ist ein Schiedsverfahren vorgesehen. Hintergrund sind die anhaltenden Streitigkeiten über die Abrechnung von Rettungsdiensteinsätzen in Brandenburg. Frankfurt-Oder lädt diesen Donnerstag zum Aktionstag Helfende Hände älter werden in Frankfurt-Oder in Spitzkrug Multicenter ein. Von 10 bis 16 Uhr informieren mehr als 40 Aussteller über Angebote rund um Pflege, Gesundheit, Wohnen und Betreuung. Im Rahmen der 32. Brandenburgischen Seniorenwoche richtet sich die Veranstaltung an Seniorinnen, Senioren und Angehörige und sollen Möglichkeiten für ein selbstbestimmtes Leben im Alter aufzeigen. Organisiert wird der Aktionstag von der Stadtverwaltung und dem Pflegestützpunkt unter dem Motto Barrieren abbauen, Lebensqualität gewinnen. Soweit das Neueste aus unserer Region. Aktuell ist aus aller Welt wieder zur nächsten vollen Stunde in den Nachrichten der Oderwelle.
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2: Und deswegen bitte ich hier auch alle Frankfurterinnen und Frankfurter um Geduld. 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
2: Im Studio Matthias Kajales. Bei schweren russischen Luftangriffen auf die Ukraine sind in der Nacht mehrere Menschen getötet und zahlreiche verletzt worden. In Kiew starben mindestens 4 Menschen, in Dnipro weitere 5. Russland setzt nach ukrainischen Angaben auch Raketen ein. Polen versetzt seine Luftabwehr in Alarmbereitschaft. Die EU verschärft ihre Asylpolitik. Abgelehnte Asylbewerber sollen künftig schneller abgeschoben werden können. Notfalls auch in Zentren außerhalb der EU. Zudem sind Leistungskürzungen und längere Abschiebehaft vorgesehen. Das Verteidigungsministerium hat Fehler bei einer Regel zum neuen Wehrdienst eingeräumt. Eine umstrittene Pflicht für Auslandsaufenthalte wurde nach Kritik und juristischer Prüfung wieder ausgesetzt. Berlin hat sein Olympiakonzept Berlin Plus vorgestellt. Geplant sind nachhaltige Spiele mit 97% bestehender Sportstätten und Austragungsorten auch in Brandenburg, Sachsen und Mecklenburg-Vorpommern. Nach dem Hamburg-Nein sehen die Berliner Verantwortlichen zusätzlichen Rückenwind. Kritik kommt vom BUND und den Grünen. Ende September entscheidet der DOSB über die deutsche Bewerbung.
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2: Heute gibt es nur selten Lücken in der Wolkendecke. Die Maxi-Werte erreichen aber immerhin bis zu 27 Grad. Am Abend überwiegt dichte Bewölkung, aber es bleibt trocken bei Temperaturen von 20 bis 25 Grad. In der Nacht ist es überwiegend klar mit vereinzelten Wolken bei Tiefstwerten von 15 Grad. Morgens die Sonne nicht durchsetzen. Es ist wolkig bei Temperaturen um die 15 Grad. Darüber hinaus bleibt der Himmel von mittags bis zum Abend hin grau. Es regnet bei Werten von bis zu 18 Grad.
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2: Der Oderwelle Verkehrsservice A12 Berlin Richtung Frankfurt-Oder zwischen Friedersdorf und Storkow ist die rechte Spur gesperrt. Das Ganze wegen Reinigungsarbeiten. Wir bleiben nochmal auf der A12 Richtung Frankfurt. Zwischen Fürstenwalde Ost und Briesen ist ein Fahrzeug liegen geblieben. Fahren Sie hier bitte dementsprechend vorsichtig. Und noch eine Meldung. Zwischen Briesen und Grenzübergang nach Polen. Hier ist die rechte Spur blockiert. Wegen ME-Arbeiten auch hier bitte entsprechend vorsichtig fahren. Die Oderwelle wünscht auf jeden Fall eine gute und sichere Fahrt in den Feierabend.
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2: Herzlich willkommen zum Start in den Feierabend an diesem Dienstagnachmittag hier auf 91.7 Ihrer Oderwelle, kurz nach 15 Uhr. Können Sie sich noch an Beverly Hills Cup aus den 80ern erinnern? Ja, dann wird Ihnen dieser Titel hier auf jeden Fall ein Begriff sein. Glenn Frey mit dem Soundtrack von Beverly Hills Cup, The Heat Is On. Ich bin Matthias, freue mich, dass Sie mit dabei sind. Guten Start in diesen Dienstagnachmittag. Herzlich willkommen.

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1: Im Studio Matthias Kajanis, schönen guten Tag. Unter 14 Jahren kein Social Media. In Potsdam diskutieren heute Bundesbildungsministerin Karin Prien von der CDU und Bundesjustizministerin Stefanie Hubich von der SPD gemeinsam mit Schülerinnen und Schülern über Schutz und Mitsprache in der digitalen Welt. Auch Brandenburgs Bildungsminister Gordon Hoffmann von der CDU ist dabei. Hintergrund ist die bundesweite Debatte über ein mögliches Social Media Verbot für Kinder unter 14 Jahren.

0: Arm. Brandenburgs Gesundheitsminister René Wehke von der SPD plant eine Reform bei der Bezahlung von Rettungswageneinsätzen. Künftig sollen sich die Landkreise zunächst mit den Krankenkassen über die Kosten einigen, bevor die Kommunalparlamente entscheiden. Für Konfliktfälle ist ein Schiedsverfahren vorgesehen. Hintergrund sind die anhaltenden Streitigkeiten über die Abrechnung von Rettungsdiensteinsätzen in Brandenburg. Frankfurt-Oder lädt diesen Donnerstag zum Aktionstag Helfende Hände älter werden in Frankfurt-Oder in Spitzkrug Multicenter ein. Von 10 bis 16 Uhr informieren mehr als 40 Aussteller über Angebote rund um Pflege, Gesundheit, Wohnen und Betreuung. Im Rahmen der 32. Brandenburgischen Seniorenwoche richtet sich die Veranstaltung an Seniorinnen, Senioren und Angehörige und sollen Möglichkeiten für ein selbstbestimmtes Leben im Alter aufzeigen. Organisiert wird der Aktionstag von der Stadtverwaltung und dem Pflegestützpunkt unter dem Motto Barrieren abbauen, Lebensqualität gewinnen. Soweit das Neueste aus unserer Region. Aktuelles aus aller Welt wieder zur nächsten vollen Stunde in den Nachrichten der Oderwelle.
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0: Heute gibt es nur selten Lücken in der Wolkendecke. Die Maxi-Werte erreichen aber immerhin bis zu 27 Grad. Am Abend überwiegt dichte Bewölkung, aber es bleibt trocken bei Temperaturen von 20 bis 25 Grad. In der Nacht ist es überwiegend klar mit vereinzelten Wolken bei Tiefstwerten von 15 Grad. Morgen kann sich morgens die Sonne nicht durchsetzen. Es ist wolkig bei Temperaturen um die 15 Grad. Darüber hinaus bleibt der Himmel von mittags bis zum Abend hin grau. Es regnet bei Werten von bis zu 18 Grad.
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0: Der Oderwelle, Verkehrsservice A12 Berlin Richtung Frankfurt-Oder. Zwischen Friedersdorf und Storkow ist die rechte Spur gesperrt. Das Ganze wegen Reinigungsarbeiten. Wir bleiben nochmal auf der A12 Richtung Frankfurt. Zwischen Fürstenwalde Ost und Briesen ist ein Fahrzeug liegen geblieben. Fahren Sie hier bitte dementsprechend vorsichtig. Und noch eine Meldung. Zwischen Briesen und Grenzübergang nach Pullen. Hier ist die rechte Spur blockiert. Wegen ME-Arbeiten auch hier bitte entsprechend vorsichtig fahren. Die Oderwelle wünscht auf jeden Fall eine gute und sichere Fahrt in den Feierabend.
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2: Im Studio Matthias Kajales. Bei schweren russischen Luftangriffen auf die Ukraine sind in der Nacht mehrere Menschen getötet und zahlreiche verletzt worden. In Kiew starben mindestens 4 Menschen, in Dnipro weitere 5. Russland setzt nach ukrainischen Angaben auch Raketen ein. Polen versetzt seine Luftabwehr in Alarmbereitschaft. Die EU verschärft ihre Asylpolitik. Abgelehnte Asylbewerber sollen künftig schneller abgeschoben werden können. Notfalls auch in Zentren außerhalb der EU. Zudem sind Leistungskürzungen und längere Abschiebehaft vorgesehen. Das Verteidigungsministerium hat Fehler bei einer Regel zum neuen Wehrdienst eingeräumt. Eine umstrittene Pflicht für Auslandsaufenthalte wurde nach Kritik und juristischer Prüfung wieder ausgesetzt. Berlin hat sein Olympiakonzept Berlin Plus vorgestellt. Geplant sind nachhaltige Spiele mit 97% bestehender Sportstätten und Austragungsorten auch in Brandenburg, Sachsen und Mecklenburg-Vorpommern. Nach dem Hamburg-Nein sehen die Berliner Verantwortlichen zusätzlichen Rückenwind. Kritik kommt vom BUND und den Grünen. Ende September entscheidet der DOSB über die deutsche Bewerbung.
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2: Heute gibt es nur selten Lücken in der Wolkendecke. Die Maxi-Werte erreichen aber immerhin bis zu 27 Grad. Am Abend überwiegt dichte Bewölkung, aber es bleibt trocken bei Temperaturen von 20 bis 25 Grad. In der Nacht ist es überwiegend klar mit vereinzelten Wolken bei Tiefstwerten von 15 Grad. Morgens die Sonne nicht durchsetzen. Es ist wolkig bei Temperaturen um die 15 Grad. Darüber hinaus bleibt der Himmel von mittags bis zum Abend hin grau. Es regnet bei Werten von bis zu 18 Grad.
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2: Der Oderwelle, Verkehrsservice A12 Berlin Richtung Frankfurt-Oder. Zwischen Friedersdorf und Storkow ist die rechte Spur gesperrt. Das Ganze wegen Reinigungsarbeiten. Wir bleiben nochmal auf der A12 Richtung Frankfurt. Zwischen Fürstenwalde Ost und Briesen ist ein Fahrzeug liegen geblieben. Fahren Sie hier bitte dementsprechend Vorsicht. Und noch eine Meldung. Zwischen Briesen und Grenzübergang nach Polen. Hier ist die rechte Spur blockiert. Wegen ME-Arbeiten auch hier bitte entsprechend vorsichtig fahren. Die Oderwelle wünscht auf jeden Fall eine gute und sichere Fahrt in den Feierabend.
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2: Kurz nach 16 Uhr hier auf 91.7 Ihrer Oderwelle. Mehr 80er, mehr 90er und das Beste von heute in dieser Stunde. Unter anderem von den Doobie Brothers, von Eric Clapton, von Madonna, Michael Patrick Kelly, Inner Circle. Ja, und hier Musik aus den 80ern von Climie Fischer. Love Changes Everything. Das ist ein Song, den kann man an der Ampel, an der Magistrale auch mal ein bisschen lauter drehen. Haben Sie unsere Genehmigung für. Herzlich willkommen hier auf 91.7 zum Feierabend. Ich bin Matthias. Schön, dass Sie mit dabei sind. Hallihallo.

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3: Heute gibt es nur selten Lücken in der Wolkendecke. Die Maximalwerte erreichen aber immerhin bis zu 27 Grad. Am Abend überwiegt dichte Bewölkung, aber es bleibt trocken bei Temperaturen von 20 bis 25 Grad. In der Nacht ist es überwiegend klar mit vereinzelten Wolken bei Tiefstwerten von 15 Grad. Morgen kann sich morgens die Sonne nicht durchsetzen. Es ist wolkig bei Temperaturen um die 15 Grad. Darüber hinaus bleibt der Himmel von mittags bis zum Abend hin grau. Es regnet bei Werten von bis zu 18 Grad.
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3: Der Oderwelle, Verkehrsservice A12 Berlin Richtung Frankfurt Oder. Zwischen Friedersdorf und Storkow ist die rechte Spur gesperrt. Das Ganze wegen Reinigungsarbeiten. Wir bleiben nochmal auf der A12 Richtung Frankfurt. Zwischen Fürstenwalde Ost und Briesen ist ein Fahrzeug liegen geblieben. Fahren Sie hier bitte dementsprechend vorsichtig. Und noch eine Meldung. Zwischen Briesen und Grenzübergang nach Polen. Hier ist die rechte Spur blockiert wegen ME-Arbeiten. Auch hier bitte entsprechend vorsichtig fahren. Die Oderwelle wünscht auf jeden Fall eine gute und sichere Fahrt in den Feierabend.
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2: Im Studio Matthias Kajales. Bei schweren russischen Luftangriffen auf die Ukraine sind in der Nacht mehrere Menschen getötet und zahlreiche verletzt worden. In Kiew starben mindestens 4 Menschen, in Dnipro weitere 5. Russland setzt nach ukrainischen Angaben auch Raketen ein. Polen versetzt seine Luftabwehr in Alarmbereitschaft. Die EU verschärft ihre Asylpolitik. Abgelehnte Asylbewerber sollen künftig schneller abgeschoben werden können. Notfalls auch in Zentren außerhalb der EU. Zudem sind Leistungskürzungen und längere Abschiebehaft vorgesehen. Das Verteidigungsministerium hat Fehler bei einer Regel zum neuen Wehrdienst eingeräumt. Eine umstrittene Pflicht für Auslandsaufenthalte wurde nach Kritik und juristischer Prüfung wieder ausgesetzt. Berlin hat sein Olympiakonzept Berlin Plus vorgestellt. Geplant sind nachhaltige Spiele mit 97% bestehender Sportstätten und Austragungsorten auch in Brandenburg, Sachsen und Mecklenburg-Vorpommern. Nach dem Hamburg-Nein sehen die Berliner Verantwortlichen zusätzlichen Rückenwind. Kritik kommt vom BUND und den Grünen. Ende September entscheidet der DOSB über die deutsche Bewerbung.
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2: Heute gibt es nur selten Lücken in der Wolkendecke. Die Maxi-Werte erreichen aber immerhin bis zu 27 Grad. Am Abend überwiegt dichte Bewölkung, aber es bleibt trocken bei Temperaturen von 20 bis 25 Grad. In der Nacht ist es überwiegend klar mit vereinzelten Wolken bei Tiefstwerten von 15 Grad. Morgens die Sonne nicht durchsetzen. Es ist wolkig bei Temperaturen um die 15 Grad. Darüber hinaus bleibt der Himmel von mittags bis zum Abend hin grau. Es regnet bei Werten von bis zu 18 Grad.
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2: Der Oderwelle, Verkehrsservice A12 Berlin Richtung Frankfurt-Oder. Zwischen Friedersdorf und Storkow ist die rechte Spur gesperrt. Das Ganze wegen Reinigungsarbeiten. Wir bleiben nochmal auf der A12 Richtung Frankfurt. Zwischen Fürstenwalde Ost und Briesen ist ein Fahrzeug liegen geblieben. Fahren Sie hier bitte dementsprechend vorsichtig. Und noch eine Meldung. Zwischen Briesen und Gernitzübergang nach Polen. Hier ist die rechte Spur blockiert. Wegen ME-Arbeiten auch hier bitte entsprechend vorsichtig fahren. Die Oderwelle wünscht auf jeden Fall eine gute und sichere Fahrt in den Feierabend.
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2: Sonnige Grüße aus dem Oderturm, kurz nach 17 Uhr hier auf 91.7 Ihrer Oderwelle. Mehr 80er, mehr 90er und das Beste von heute in dieser Stunde, unter anderem von den Shakespeare Sisters, von Bruce Springsteen, Hot Chocolate. Ja, und hier hören wir schon im Hintergrund ein absoluter 80er Klassiker, natürlich Nick Kershaw mit The Riddle. Ich bin Matthias, freue mich, dass Sie mit dabei sind. Schönen guten Tag und

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1: Im Studio Matthias Kajaris. Schönen guten Tag. Im Frankfurter Ortsteil Lossow ist in der Lindenstraße 14 im rückwärtigen Grundstücksbereich eine Riegelmine aus dem Zweiten Weltkrieg entdeckt worden. Nach Einschätzung des Kampfmittelbeseitigungsdienstes ist eine kontrollierte Sprengung des Fundes direkt vor Ort erforderlich. Die Maßnahme ist für morgen früh angesetzt. Zur Absicherung der Bevölkerung wird rund um den Fundort ein Sperrkreis mit einem Radius von 500 Metern eingerichtet. Uwe Stieler, Sprecher der Stadt Frankfurt Oder, sagte dazu gegenüber der Oderwelle:
2: Die Sprengung findet statt, 10 Uhr, wegen dieser Sprengung müssen Teile des Ortsteils Lossow vorher evakuiert werden. Die Evakuierung beginnt morgens um 8 und wird begleitet von Mitarbeiterinnen und Mitarbeitern der Stadtverwaltung. Gegen 9.30 Uhr soll die Evakuierung abgeschlossen sein. Nach der Sprengung und nach einer anschließenden Kontrolle wird die Evakuierung sofort wieder aufgehoben.
1: Brandenburgs Gesundheitsminister René Wehke von der SPD plant eine Reform bei der Bezahlung von Rettungswageneinsätzen. Künftig sollen sich die Landkreise zunächst mit den Krankenkassen über die Kosten einigen, bevor die Kommunalparlamente entscheiden. Für Konfliktfälle ist ein Schiedsverfahren vorgesehen. Hintergrund sind die anhaltenden Streitigkeiten über die Abrechnung von Rettungsdiensteinsätzen in Brandenburg. Frankfurt Oder lädt diesen Donnerstag zum Aktionstag Helfende Hände älter werden in Frankfurt Oder in Spitzkrug Multicenter ein. Von 10 bis 16 Uhr informieren mehr als 40 Aussteller über Angebote rund um Pflege, Gesundheit, Wohnen und Betreuung. Im Rahmen der 32. Brandenburgischen Seniorenwoche richtet sich die Veranstaltung an Seniorinnen, Senioren und Angehörige und sollen Möglichkeiten für ein selbstbestimmtes Leben im Alter aufzeigen. Organisiert wird der Aktionstag von der Stadtverwaltung und dem Pflegestützpunkt unter dem Motto: Barrieren abbauen, Lebensqualität gewinnen. Soweit das Neueste aus unserer Region. Aktuell ist aus aller Welt wieder zur nächsten vollen Stunde in den Nachrichten der Oderwelle.
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1: Heute gibt es nur selten Lücken in der Wolkendecke. Die Maxi-Werte erreichen aber immerhin bis zu 27 Grad. Am Abend überwiegt dichte Bewölkung, aber es bleibt trocken bei Temperaturen von 20 bis 25 Grad. In der Nacht ist es überwiegend klar mit vereinzelten Wolken bei Tiefstwerten von 15 Grad. Morgen kann sich morgens die Sonne nicht durchsetzen. Es ist wolkig bei Temperaturen um die 15 Grad. Darüber hinaus bleibt der Himmel von mittags bis zum Abend hin grau. Es regnet bei Werten von bis zu 18 Grad.
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1: Der Oderwelle Verkehrsservice: Vorsicht auf der A12 Berlin Richtung Frankfurt-Oder zwischen Reich-Spreer und Friedersdorf liegt ein totes Tier auf der linken Spur. Fahren Sie hier bitte äußerst vorsichtig. Wir bleiben nochmal auf der A12 Richtung Frankfurt-Oder zwischen Stork und Fürstenwalde-West. Stau, hier brauchen Sie mittlerweile 45 Minuten mehr. Nochmal A12 Berlin Richtung Frankfurt-Oder zwischen Fürstenwalde-West und Fürstenwalde-Ost steht ein defekter PKW auf der rechten Spur im Baustellenbereich. Ein langer Stau ab Storko. Hier müssen Sie mit einer Stunde mehr rechnen. Die Oderwelle wünscht dennoch eine gute und sichere Fahrt in den Feierabend.
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2: Im Studio Matthias Kajales. Bundeskanzler Friedrich Merz von der CDU ruft zur Beruhigung der Lage im Libanon auf. Die Bundesregierung sieht die jüngste Eskalation der Gewalt im Süden des Landes mit großer Sorge, sagte Merz nach einem Treffen mit Ungarns neuem Ministerpräsidenten Peter Maggey in Berlin.
3: Die Hisbollah muss sofort aufhören, die Menschen in Israel anzugreifen und sie muss ihre Waffen niederlegen. Die Bundesregierung ruft auch Israel dringend dazu auf, die im April vereinbarte Waffenruhe einzuhalten und die Zivilbevölkerung im Südlibanon zu schützen. Wir ermutigen Israel und Libanon, den eingeschlagenen Weg direkter Gespräche jetzt fortzusetzen.
2: Bundesinnenminister Alexander Dobrindt von der CSU sieht gute Chancen, in einigen Monaten mit Drittstaaten konkrete Vereinbarungen zur Einrichtung sogenannter Rückführungszentren zu schließen. Bis diese tatsächlich errichtet seien, werde es aber voraussichtlich noch etwas dauern, so Dobrindt.
4: Nach Jahren der Unordnung, des Kontrollverlustes, der Inkonsequenz an den europäischen Außengrenzen und in der europäischen Migrationspolitik gelingt es jetzt wieder deutlich mehr Ordnung zu schaffen, Klarheit und Konsequenz walten zu lassen.
2: Das Verteidigungsministerium hat Fehler bei einer Regel zum neuen Wehrdienst eingeräumt. Eine umstrittene Pflicht für Auslandsaufenthalte wurde nach Kritik und juristischer Prüfung wieder ausgesetzt. Berlin hat sein Olympiakonzept Berlin Plus vorgestellt. Geplant sind nachhaltige Spiele mit 97% bestehender Sportstätten und Austragungsorten auch in Brandenburg, Sachsen und Mecklenburg-Vorpommern. Nach dem Hamburg-Nein sehen die Berliner Verantwortlichen zusätzlichen Rückenwind. Kritik kommt vom BUND und den Grünen. Ende September entscheidet der DOSB über die deutsche Bewerbung.
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2: In der Nacht ist es überwiegend klar mit vereinzelten Wolken bei Tiefstwerten von 15 Grad. Morgen kann sich morgens die Sonne nicht durchsetzen. Es ist wolkig bei Temperaturen um die 15 Grad. Darüber hinaus bleibt der Himmel von mittags bis zum Abend hin grau. Es regnet bei Werten von bis zu 18 Grad.
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2: Wunderschönen guten Abend, der Oderwelle Verkehrsservice. Uns liegen derzeit keine Meldungen über Verkehrsbehinderung vor. Die Oderwelle wünscht auch weiterhin eine gute und sichere Fahrt.
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2: Kurz nach 18 Uhr, herzlich willkommen hier zum Feierabend auf 91.7 Ihrer Oderwelle. Mehr 80er, mehr 90er und das Beste von heute in dieser Stunde. Unter anderem von den Prinzen, von Nina, von Michael Jackson. Ja, und hier eine etwas rockigere Nummer von Tina Turner und Rod Stewart. It Takes Two. Ich bin Matthias, freue mich, dass Sie mit dabei sind. Schön.

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1: Im Studio Matthias Kajalis, schönen guten Abend. Im Frankfurter Ortsteil Lossow ist in der Lindenstraße 14 im rückwärtigen Grundstücksbereich eine Riegelmine aus dem Zweiten Weltkrieg entdeckt worden. Nach Einschätzung des Kampfmittelbeseitigungsdienstes ist eine kontrollierte Sprengung des Fundes direkt vor Ort erforderlich. Die Maßnahme ist für morgen früh angesetzt. Zur Absicherung der Bevölkerung wird rund um den Fundort ein Sperrkreis mit einem Radius von 500 Metern eingerichtet. Uwe Stieler, Sprecher der Stadt Frankfurt Oder, sagte dazu gegenüber der Oderwelle:
2: Die Sprengung findet statt, 10 Uhr, wegen dieser Sprengung müssen Teile des Ortsteils Lossow vorher evakuiert werden. Die Evakuierung beginnt morgens um 8 und wird begleitet von Mitarbeiterinnen und Mitarbeitern der Stadtverwaltung. Gegen 9.30 Uhr soll die Evakuierung abgeschlossen sein. Nach der Sprengung und nach einer anschließenden Kontrolle wird die Evakuierung sofort wieder aufgehoben.
1: Brandenburgs Gesundheitsminister René Wilke von der SPD plant eine Reform bei der Bezahlung von Rettungswageneinsätzen. Künftig sollen sich die Landkreise zunächst mit den Krankenkassen über die Kosten einigen, bevor die Kommunalparlamente entscheiden. Für Konfliktfälle ist ein

0: Schiedsverfahren vorgesehen. Hintergrund sind die anhaltenden Streitigkeiten über die Abrechnung von Rettungsdiensteinsätzen in Brandenburg. Frankfurt-Oder lädt diesen Donnerstag zum Aktionstag Helfende Hände älter werden in Frankfurt-Oder in Spitzkrug Multicenter ein. Von 10 bis 16 Uhr informieren mehr als 40 Aussteller über Angebote rund um Pflege, Gesundheit, Wohnen und Betreuung. Im Rahmen der 32. Brandenburgischen Seniorenwoche richtet sich die Veranstaltung an Seniorinnen, Senioren und Angehörige und sollen Möglichkeiten für ein selbstbestimmtes Leben im Alter aufzeigen. Organisiert wird der Aktionstag von der Stadtverwaltung und dem Pflegestützpunkt unter dem Motto Barrieren abbauen, Lebensqualität gewinnen. Soweit das Neueste aus unserer Region. Aktuell ist aus aller Welt wieder zur nächsten vollen Stunde in den Nachrichten der Oderwelle.
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0: In der Nacht ist es überwiegend klar mit vereinzelten Wolken bei Tiefstwerten von 15 Grad. Morgens die Sonne nicht durchsetzen, es ist wolkig bei Temperaturen um die 15 Grad. Darüber hinaus bleibt der Himmel von mittags bis zum Abend hin grau. Es regnet bei Werten von bis zu 18 Grad.
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0: Wunderschönen guten Abend, der Oderwelle Verkehrsservice. Uns liegen derzeit keine Meldungen über Verkehrsbehinderung vor. Die Oderwelle wünscht auch weiterhin eine gute und sichere Fahrt.
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2: Im Studio Matthias Kajales. Bundeskanzler Friedrich Merz von der CDU ruft zur Beruhigung der Lage im Libanon auf. Die Bundesregierung sieht die jüngste Eskalation der Gewalt im Süden des Landes mit großer Sorge, sagte Merz nach einem Treffen mit Ungarns neuem Ministerpräsidenten Peter Maggey in Berlin.
3: Die Hisbollah muss sofort aufhören, die Menschen in Israel anzugreifen und sie muss ihre Waffen niederlegen. Die Bundesregierung ruft auch Israel dringend dazu auf, die im April vereinbarte Waffenruhe einzuhalten und die Zivilbevölkerung im Südlibanon zu schützen. Wir ermutigen Israel und Libanon, den eingeschlagenen Weg direkter Gespräche jetzt fortzusetzen.
2: Bundesinnenminister Alexander Dobrindt von der CSU sieht gute Chancen, in einigen Monaten mit Drittstaaten konkrete Vereinbarungen zur Einrichtung sogenannter Rückführungszentren zu schließen. Bis diese tatsächlich errichtet seien, werde es aber voraussichtlich noch etwas dauern, so Dobrindt.
4: Nach Jahren der Unordnung, des Kontrollverlustes, der Inkonsequenz an den europäischen Außengrenzen und in der europäischen Migrationspolitik gelingt es jetzt wieder deutlich mehr Ordnung zu schaffen, Klarheit und Konsequenz walten zu lassen.
2: Benachteiligt wegen der Hautfarbe oder der Religion, weil man zu alt oder zu jung ist oder weil man eine Frau ist. Die Antidiskriminierungsstelle des Bundes verzeichnet so viele Fälle wie nie zuvor. 13.067 Menschen wandten sich 2025 an die Beratung. Es waren 15% mehr als im Jahr davor, wie die Antidiskriminierungsbeauftragte Ferda Attermann mitteilte.
5: Mit 43% kamen die mit Abstand meisten Fälle zu rassistischer Diskriminierung. Das ist ein negativer Trend, der sich seit 5 Jahren abzeichnet. Dabei geht es besonders oft um Diskriminierungen im Job, auf dem Amt oder bei der Wohnungssuche.
2: Die Deutsche Bahn könnte 2026 nach Jahren mit Milliardenverlusten wieder schwarze Zahlen schreiben. Konzernchefin Evelyn Paller sieht den Konzern auf dem Weg zur schwarzen Null. Sorgenkind bleibt die Pünktlichkeit. Im Mai kamen nur gut 61% der Fernzüge rechtzeitig ans Ziel.
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2: In der Nacht ist es überwiegend klar mit vereinzelten Wolken bei Tiefstwerten von 15 Grad. Morgens die Sonne nicht durchsetzen, es ist wolkig bei Temperaturen um die 15 Grad. Darüber hinaus bleibt der Himmel von mittags bis zum Abend hin grau. Es regnet bei Werten von bis zu 18 Grad.
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2: Wunderschönen guten Abend, der Oderwelle Verkehrsservice. Sonst liegen derzeit keine Meldungen über Verkehrsbehinderung vor. Die Oderwelle wünscht auch weiterhin eine gute und sichere Fahrt.
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1: Im Studio Matthias Kajalis, schönen guten Abend. Im Frankfurter Ortsteil Lossow ist in der Lindenstraße 14 im rückwärtigen Grundstücksbereich eine Riegelmine aus dem Zweiten Weltkrieg entdeckt worden. Nach Einschätzung des Kampfmittelbeseitigungsdienstes ist eine kontrollierte Sprengung des Fundes direkt vor Ort erforderlich. Die Maßnahme ist für morgen früh angesetzt. Zur Absicherung der Bevölkerung wird rund um den Fundort ein Sperrkreis mit einem Radius von 500 Metern eingerichtet. Uwe Stieler, Sprecher der Stadt Frankfurt Oder, sagte dazu gegenüber der Oderwelle:
2: Die Sprengung findet statt, 10 Uhr, wegen dieser Sprengung müssen Teile des Ortsteils Lossow vorher evakuiert werden. Die Evakuierung beginnt morgens um 8 und wird begleitet von Mitarbeiterinnen und Mitarbeitern der Stadtverwaltung. Gegen 9.30 Uhr soll die Evakuierung abgeschlossen sein. Nach der Sprengung und nach einer anschließenden Kontrolle wird die Evakuierung sofort wieder aufgehoben.
1: Brandenburg will die Finanzierung der Kitas einfacher und transparenter machen. Das Kabinett hat dazu eine Gesetzesvorlage beschlossen, die jetzt in den Landtag geht. Künftig sollen die Landesmittel nur noch nach 3 Faktoren berechnet werden: der Zahl der belegten Kita-Plätze, den Personalkosten und einem festen Landesfaktor für jeden Kreis. Bildungsminister Gordon Hoffmann von der CDU spricht von mehr Transparenz, Digitalisierung und weniger Bürokratie. Gleichzeitig betont er, dass die finanziellen Spielräume des Landes begrenzt seien. Frankfurt-Oder lädt diesen Donnerstag zum Aktionstag Helfende Hände älter werden in Frankfurt-Oder in Spitzkrug Multicenter ein. Von 10 bis 16 Uhr informieren mehr als 40 Aussteller über Angebote rund um Pflege, Gesundheit, Wohnen und Betreuung. Im Rahmen der 32. Brandenburgischen Seniorenwoche richtet sich die Veranstaltung an Seniorinnen, Senioren und Angehörige und soll Möglichkeiten für ein selbstbestimmtes Leben im Alter aufzeigen. Organisiert wird der Aktionstag von der Stadtverwaltung und dem Pflegestützpunkt unter dem Motto: Barrieren abbauen, Lebensqualität gewinnen. Soweit das Neueste aus unserer Region. Aktuell ist aus aller Welt wieder zur nächsten vollen Stunde in den Nachrichten der Oderwelle.
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1: In der Nacht ist es überwiegend klar mit vereinzelten Wolken bei Tiefstwerten von 15 Grad. Morgens die Sonne nicht durchsetzen. Es ist wolkig bei Temperaturen um die 15 Grad. Darüber hinaus bleibt der Himmel von mittags bis zum Abend hin grau. Es regnet bei Werten von bis zu 18 Grad.
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1: Wunderschönen guten Abend, der Oderwelle Verkehrsservice. Sonst liegen derzeit keine Meldungen über Verkehrsbehinderung vor. Die Oderwelle wünscht auch weiterhin eine gute und sichere Fahrt.
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2: Im Studio Matthias Kajales. Bundeskanzler Friedrich Merz von der CDU ruft zur Beruhigung der Lage im Libanon auf. Die Bundesregierung sieht die jüngste Eskalation der Gewalt im Süden des Landes mit großer Sorge, sagte Merz nach einem Treffen mit Ungarns neuem Ministerpräsidenten Peter Maggey in Berlin.
3: Die Hisbollah muss sofort aufhören, die Menschen in Israel anzugreifen und sie muss ihre Waffen niederlegen. Die Bundesregierung ruft auch Israel dringend dazu auf, die im April vereinbarte Waffenruhe einzuhalten und die Zivilbevölkerung im Südlibanon zu schützen. Wir ermutigen Israel und Libanon, den eingeschlagenen Weg direkter Gespräche jetzt fortzusetzen.
2: Bundesinnenminister Alexander Dobrindt von der CSU sieht gute Chancen, in einigen Monaten mit Drittstaaten konkrete Vereinbarungen zur Einrichtung sogenannter Rückführungszentren zu schließen. Bis diese tatsächlich errichtet seien, werde es aber voraussichtlich noch etwas dauern, so Dobrindt.
4: Nach Jahren der Unordnung, des Kontrollverlustes, der Inkonsequenz an den europäischen Außengrenzen und in der europäischen Migrationspolitik gelingt es jetzt wieder deutlich mehr Ordnung zu schaffen, Klarheit und Konsequenz walten zu lassen.
2: Benachteiligt wegen der Hautfarbe oder der Religion, weil man zu alt oder zu jung ist oder weil man eine Frau ist. Die Antidiskriminierungsstelle des Bundes verzeichnet so viele Fälle wie nie zuvor. 13.067 Menschen wandten sich 2025 an die Beratung. Es waren 15% mehr als im Jahr davor, wie die Antidiskriminierungsbeauftragte Ferda Attermann mitteilte.
5: Mit 43% kamen die mit Abstand meisten Fälle zu rassistischer Diskriminierung. Das ist ein negativer Trend, der sich seit 5 Jahren abzeichnet. Dabei geht es besonders oft um Diskriminierungen im Job, auf dem Amt oder bei der Wohnungssuche.
2: Die Deutsche Bahn könnte 2026 nach Jahren mit Milliardenverlusten wieder schwarze Zahlen schreiben. Konzernchefin Evelyn Paller sieht den Konzern auf dem Weg zur schwarzen Null. Sorgenkind bleibt die Pünktlichkeit. Im Mai kamen nur gut 61% der Fernzüge rechtzeitig ans Ziel.
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2: In der Nacht ist es überwiegend klar mit vereinzelten Wolken bei Tiefstwerten von 15 Grad. Morgen kann sich morgens die Sonne nicht durchsetzen. Es ist wolkig bei Temperaturen um die 15 Grad. Darüber hinaus bleibt der Himmel von mittags bis zum Abend hin grau. Es regnet bei Werten von bis zu 18 Grad.
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2: Wunderschönen guten Abend, der Oderwelle Verkehrsservice. Uns liegen derzeit keine Meldungen über Verkehrsbehinderung vor. Die Oderwelle wünscht auch weiterhin eine gute und sichere Fahrt.
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2: Der Oderwelle Verkehrsservice, wir liegen derzeit keine Meldungen über Verkehrsbehinderung vor. Wir wünschen auch weiterhin eine gute und sichere Fahrt durch die Nacht.
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2: Der Oderwelle Verkehrsservice liegen derzeit keine Meldungen über Verkehrsbehinderungen vor. Wir wünschen auch weiterhin eine gute und sichere Fahrt durch die Nacht.
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2: Der Oderwelle Verkehrsservice und Siegen derzeit keine Meldungen über Verkehrsbehinderungen vor. Wir wünschen auch weiterhin eine gute und sichere Fahrt durch die Nacht.
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